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1: Hinweg auf den verzügigen Geist unserer Truppe, auf die neue Bewaffnung, die Kampfmittel, die uns in die Hand gegeben sind, können wir den kommenden Ereignissen mit größter Ruhe entgegensehen und brauchen uns keine Sekunde den Kopf zu brechen, gut oder schlecht geht. Es geht bestimmt gut und ich glaube nicht, dass der Engel ein zweites Mal wiederkommt, wenn er hier den Versuch macht.
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1: Hinweg auf den verzügigen Geist unserer Truppe, auf die neue Bewaffnung, die Kampfmittel, die uns in die Hand gegeben sind, können wir den kommenden Ereignissen mit größter Ruhe entgegensehen und brauchen uns keine Sekunde den Kopf zu brechen, gut oder schlecht geht. Es geht bestimmt gut. Und ich glaube nicht, dass er England ein zweites Mal wiederkommt, wenn er hier den Versuch macht.
0: 然而，隆美尔知道有些地区的防御较为薄弱。防线上共部署了4000门火炮，其中许多是德军在1940年法国战役中缴获的战利品，包括著名的75毫米火炮以及列车炮。然而，火炮的口径不一，炮弹储备不足，人手也不够。20多万德国国防军士兵沿大西洋壁垒布防，其中大约3万人驻扎在诺曼底。这些士兵不全是德国人。他们中有些是战俘，原本在集中营中几乎要被饿死了。只有被俘不久的士兵还能参与战斗。德军让他们吃饱肚子，梳洗干净，然后穿上德军制服。希特勒认为这些战俘应该像所有德国士兵一样接受教育。教官们用一本名为《我们为何而战》的小册子